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1: Mit Sophie Weinhandl. Schönen guten Morgen. Künstliche Intelligenz an Schulen verbieten, das würden nur 34% der Österreicher laut einer Ipsos-Umfrage. Fast die Hälfte lehnt ein KI-Verbot ab. Anders sieht's beim Smartphone aus. Das würden über 60% an Schulen verbieten. Noch mehr wünschen sich ein Social-Media-Verbot für Kinder unter 14. Nach einer schweren Sturzflut in Nepal haben die USA 500.000 Dollar Nothilfe zugesagt. Die Polizei spricht mittlerweile von 162 Todesopfern. Hunderte werden noch vermisst, darunter auch rund 290 ausländische Reisende. Fußball, der SK Rapid hat am Abend 3:4 gegen Heart of Midlothian verloren und damit zum dritten Mal hintereinander die Ligaphase der Conference League verpasst. Ein Aufstieg hätte rund 7 Millionen Euro gebracht. Jetzt könnten einige Spielerabgänge folgen.
2: Der heutige Donnerstag bringt viel Sonne, zwischendurch ziehen aber auch dichtere Wolken durch. Frühnebelfelder lösen sich bald auf. Südwind bringt heute auch wieder Sahara-Staub nach Österreich, der den Himmel teilweise diesig macht. Es wird heiß und schwül mit Tageshöchstwerten zwischen 27 und 33 Grad. Morgen Freitag ist der Start ins Wochenende ähnlich. Es wird wieder sehr heiß und im Großteil des Landes auch sonnig.
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Excuse me while I kiss the sky von Da Chick. Ein sehr höflicher Titel für einen ziemlich selbstbewussten Funk-Song. Und für alle, die an dieser Stelle sofort an Jimi Hendrix denken, vollkommen richtig. Die berühmte Zeile stammt aus Purple Haze. Ja, einen wunderschönen guten Morgen wünsche ich hier auf Radio Superfly. Es ist Donnerstag, der 27. August. Mein Name ist Sammy Lorenz. Ich freue mich unglaublich, euch heute durch diese ersten Stunden des Tages begleiten zu dürfen mit natürlich der allerbesten Musik hier auf eurem Lieblingssender Radio Superfly. Selbstbewusst bleibt es auch mit Gloria Edwards. Ihr Song trägt den wunderbar ausführlichen Titel I don't need nobody to help me keep up with my man. Sie braucht also wirklich niemanden, der ihr in dieser Angelegenheit zur Hilfe kommen müsste. Also einen wunderschönen guten Morgen jetzt mit Gloria Edwards.

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Alexander Four oder IV, gemeinsam mit Alfie Neil, eine ganz neue Single, erst im Juli erschienen. Musikalisch ist sie schon sehr angenehm und hat uns schon mal sehr angenehm durch diesen Morgen getragen. So früh am Morgen kann man ja mal wirklich kurz daran zweifeln, wodurch sich diese Welt eigentlich dreht. Woods Empire haben darauf eine sehr optimistische Antwort. Love makes the world go round. Ja, so sehen wir das auch hier auf Radio Superfly. Ich wünsche euch den besten Start in diesen Donnerstag. Also, Love makes the world go round, das unterschreiben wir so. Das ist Woods Empire.

Es ist Donnerstag, der 27. August. Colors, der Song von Lima und Play. Ja, ein bisschen Farbe können wir immer brauchen, besonders wenn es draußen noch nicht ganz so entschieden ist, welche Stimmung dieser Donnerstag bringt, welches Wetter, man weiß es nie, Klimawandel, hallo. Jedenfalls geht's weiter mit einer Lösung für uns alle, mit Solutions von Sex and the Brussels Sprouts, so heißt die Formation. Was schon mal beweist, dass ein Bandname nicht unbedingt ernst klingen muss, damit die Musik funktioniert. Denn das hören wir jetzt bei ihrem Song Solutions. Der ist erst im März erschienen und liefert uns frischen Sound, einen Push für den heutigen Tag, für diesen Donnerstag. Ihr hört Radio Superfly. Mein Name ist Sammy Lorenz und das ist Solutions.

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1: Mit Sophie Weinhandl. Schönen guten Morgen. Künstliche Intelligenz an Schulen verbieten, das würden nur 34% der Österreicher laut einer Ipsos-Umfrage. Fast die Hälfte lehnt ein KI-Verbot ab. Anders sieht's beim Smartphone aus. Das würden über 60% an Schulen verbieten. Noch mehr wünschen sich ein Social-Media-Verbot für Kinder unter 14. Nach einer schweren Sturzflut in Nepal haben die USA 500.000 Dollar Nothilfe zugesagt. Die Polizei spricht mittlerweile von 162 Todesopfern. Hunderte werden noch vermisst, darunter auch rund 290 ausländische Reisende. Fußball, der SK Rapid hat am Abend 3:4 gegen Heart of Midlothian verloren und damit zum dritten Mal hintereinander die Ligaphase der Conference League verpasst. Ein Aufstieg hätte rund 7 Millionen Euro gebracht. Jetzt könnten einige Spielerabgänge folgen.
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2: Von den Hauptverbindungen in Wien, Niederösterreich und dem nördlichen Burgenland liegen uns derzeit keine Störungsmeldungen vor. Weiterhin eine gute und

0: sichere Fahrt.
1: Der heutige Donnerstag bringt viel Sonne, zwischendurch ziehen aber auch dichtere Wolken durch. Frühnebelfelder lösen sich bald auf. Südwind bringt heute auch wieder Sahara-Staub nach Österreich, der den Himmel teilweise diesig macht. Es wird heiß und schwül mit Tageshöchstwerten zwischen 27 und 33 Grad. Morgen Freitag ist der Start ins Wochenende ähnlich. Es wird wieder sehr heiß und im Großteil des Landes auch sonnig.
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4: Kurz nach 7 Uhr und damit einen wunderschönen guten Morgen aus dem Superfly-Studio. Mein Name ist Sammy Lorenz und ich starte mit euch hinein in diesen Donnerstag, den 27. August. Und Benny Sings sorgt für eine angenehm, ich sag mal, hoffentlich weiche Landung in dieser neuen Stunde, denn sein Song hat den Titel Parachute.

That's the way I like it. Genauso mag Madeline Bell das und wir auch hier auf Radio Superfly. Falls euer Morgen bisher noch nicht ganz euren Vorstellungen entspricht, keine Sorge, ich liefere euch ganz viel gute Musik und schöne Töne machen alles besser, wie wir alle wissen. Und deswegen geht's weiter zu Sienna Spiro mit He's Not My Baby, I'm His. Der Song blickt allerdings auf eine Beziehung mit einem deutlich älteren Mann zurück, die Spiro selbst später in der Retrospektive als eher ungesund beschrieben hat. Ja, oft kommt die Realisation erst ein bisschen später, ein paar Jahre später. Ja, so ist das im Leben, aber nichtsdestotrotz gilt es, dies zu verarbeiten, zu reflektieren und vielleicht auch Songs darüber zu schreiben, so wie Sienna Spiro das hier macht. Also ein schweres Thema, aber verpackt in Musik macht es gleich ein bisschen verträglicher und es ist auch wichtig, über solche Themen zu sprechen. Also gleich in voller Länge, Sienna Spiro mit He's Not My Baby, I'm His. Wir hören schon mal rein.

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Na, Mata von Daniel Carneiro und Roche. Sinngemäß bedeutet der Titel so viel wie im Wald oder draußen im Grünen. Ein kurzer musikalischer Ausflug nach Brasilien, ohne dass wir dafür uns wegbewegen müssten. Im Wald, draußen im Grünen, das klingt schon mal sehr entspannend. Mit dieser Energie, mit dieser Vorstellung gehen wir weiter durch unseren Superfly-Morgen. Mein Name ist Sammy Lorenz und ich darf euch mit der besten Musik tatkräftig unterstützen und euch viel Energie für den Tag liefern. Es ist Donnerstag, der 27. August, und von Brasilien landen wir

Vielleicht auf einer Tanzfläche in den 70ern. Zumindest erinnert es mich daran, der folgende Song Love Saves the Day von Casper 73 wurde auch von Disco-Legende Danny Cribbit bearbeitet. New Yorker Energie, sprudelnde Keyboards und eine Bassline, die selbst müde Beine auch zu dieser Stunde zu ein bisschen mitwippen anregen könnte. Wir hören rein, das ist Love Saves the Day von Casper 74.

If love can't do it, it can't be done. Bobby Patterson setzt großes Vertrauen in die Liebe. Vielleicht nicht die schlechteste Hoffnung, auch wenn sie natürlich nicht jedes Problem löst. Musik ist da auch eine gute Hoffnung. Mir hilft Musik bisher durch jede Lebenslage. Es ist kurz vor 7:30, ihr hört Radio Superfly an diesem Donnerstag. Der 27. August. Ich hoffe, ihr habt einen guten Start in diesen Tag. Mein Name ist Sammy Lorenz und ich begleite euch mit der besten Musik. Der Superfly Sound kann so manchen Tag nämlich retten oder aufwerten. Zum Beispiel auch Musik von der amerikanischen Westküste. Die Band Oh He Dead kommt zwar eigentlich aus Washington DC, träumt in ihrem Song California aber von heißen Hotelzimmern, San Francisco, Los Angeles und einer ungeplanten kalifornischen Romanze, who knows. Ein kleiner Sommertrip in knapp 3,5 Minuten. Einen schönen sonnigen Morgen wünsche ich mit dem Titel California.

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Sehr well organized klang das gerade bei Ezra Collective und Lila Ike. Und die Geschichte hinter diesem Song beginnt in einem Londoner Jugendclub im Kilnetica Blocko Youth Club. Das ist ein Jugendprojekt, das junge Menschen mit Musik, Tanz und Performance zusammenbringt. Und genau dort hörte Drummer und Bandleader Femi Colioso eine Steelpan-Melodie. Die Steelpan, das ist so ein Instrument aus Trinidad und Tobago, hergestellt aus einem Metallfass. Ihr kennt es vielleicht, so ein aufgeblasenes Metalltrommelding. Es hat einen sehr hellen Percussion-Klang, typisch für die Karibik. Und ja, Colioso nahm diese Melodie mit seinem Handy auf und trug dann quasi diese Aufnahme, die Inspiration, so lange mit sich herum, bis daraus dann schließlich irgendwann dieser Song wurde, Well Organized. Und genau das macht die Geschichte eigentlich so schön. Eine Melodie mit karibischen Wurzeln, aufgenommen in einem Londoner Jugendprojekt, wird zur Grundlage für den modernen Jazz von Ezra Collective. Hier bei Radio Superfly reisen wir von Stopp zu Stopp, von Trinidad über Kiniteka Blocko bis ins Studio. Hier bei uns in Wien. Radio Superfly hier an diesem Donnerstag, der 27. August. Mein Name ist Sammy Lorenz und ich liefere euch den perfekten Soundtrack, um bestmöglich in diesen Tag zu starten. Es ist 7.40 Uhr. Der folgende Titel spielt auf das englische Sprichwort The proof is in the pudding an. Sinngemäß heißt es so viel wie: Ob etwas wirklich gut ist, zeigt sich erst in der Praxis. Deswegen hier Johnny Burgos mit Puddin'.

Kokoswasser am Strand um 7.51 Uhr klingt für mich nach einer der besten Ideen, die ich seit langem gehört habe. Marcos Valle war das mit Água de Coco. Der brasilianische Musiker bringt uns also sofort ein bisschen Sonne und Urlaubsgefühl und das nehmen wir gerne mit in unseren Tag. Ihr hört richtig, ihr hört Radio Superfly. Sammy Lorenz hier am Mikrofon. Ich hoffe, euer Morgen verläuft bisher gut. Es gibt keine Komplikationen, wenig Stress, sofern das im Rahmen des Möglichen liegt. In jedem Fall unterstütze ich euch mit der optimalen Musikmischung. Gleich gibt's hier bei uns die Neuigkeiten des Tages. Davor lassen wir uns aber noch ein bisschen von guten Erinnerungen einholen. Es gibt ja viele Erinnerungen, die noch sehr lange präsent sind. Und vor allem bei schönen Erinnerungen ist das sehr gut. Almeta Latimore mit These Memories. Danach wartet außerdem Bob and Earl mit dem Harlem Shuffle auf uns. Ich wünsche den besten Donnerstagmorgen, den es geben kann.

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2: Mit Sophie Weinhandl. Schönen guten Morgen. Künstliche Intelligenz an Schulen verbieten, dafür spricht sich lediglich etwa ein Drittel der Österreicher aus, wie eine Ipsos-Umfrage zeigt. Fast die Hälfte lehnt ein KI-Verbot ab. Anders sieht es beim Smartphone aus, das würden mehr als 60% aus den Schulen verbannen. Noch mehr wünschen sich ein Social-Media-Verbot für Kinder unter 14. Ein entsprechendes Gesetz dafür soll auch im Herbst kommen. Ein Autolenker ist am späten Abend in der französischen Stadt Cannes in eine Menschenmenge gerast. Dabei ist mindestens eine Person getötet worden, 10 weitere sind verletzt. Der Lenker ist laut Polizei nach einem Streit mit dem Auto in eine Menge nahe eines Bahnhofs gefahren. Ein Tatverdächtiger ist festgenommen worden. Und Island stimmt am Wochenende darüber ab, ob die Gespräche über einen EU-Beitritt wieder starten. Seit 10 Jahren hat die EU keine neuen Mitglieder mehr aufgenommen, auch wenn viele quasi im Wartezimmer sitzen. Beobachter sehen die Abstimmung in Island daher als positiven und dringend nötigen Schub, was die EU-Erweiterung betrifft.
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3: Mit Anna-Maria Kunz. Der Frühverkehr, der rollt schon ein bisschen auf der A23 Südosttangente, Fahrt Richtung Inzersdorf zwischen Hierstetten und dem Knoten Prater. Ansonsten liegen uns aber keine Staus oder Störungen vor. Gute Fahrt!
4: Mit viel Sonne geht es in den Donnerstag. Vereinzelte Frühnebelfelder haben sich meist schon gelichtet. Maximal ziehen ein paar dünne Wolken durch. Quellwolken über den Bergen sollten harmlos bleiben. Es wird heiß, streckenweise auch schwül.

0: Mittag ist Höchstwerten zwischen 27 und 33 Grad. Etwas kühler ist es im Westen, wo es teilweise auch föhnig wird. Der Föhn, der bringt auch Sahara-Staub ins Land, der den Himmel eintrübt. Auch morgen Freitag ist es dann wieder sonnig und heiß.
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The South Side Movement singt Do It To Me over and over and over. Funk aus Chicago und so kann der Superfly morgen doch starten. Es ist Donnerstag, der 27. August, 8 Minuten nach 8 Uhr. Ich hoffe, es geht euch gut. Wenn das heute noch nicht so der Fall ist, ist das genauso in Ordnung. Dafür habe ich schöne Musik für euch, die euch durch jede Stimmung trägt. Zum Beispiel Musik von Brooke Combe. Die Schottin hat Love Was Made of Stone gemeinsam mit James Skelly, den manche vielleicht kennen von der Band The Coral, aufgenommen. Wieder mal ein sehr spannender Text. Ihr könnt vielleicht mittlerweile meine Begeisterung für dieses ganz ehrliche, verletzliche, intime Songwriting erkennen. Im Song erkennt sie jedenfalls, dass eine vermeintlich große Liebe eigentlich längst zu Manipulation und Spielchen übergegangen ist. Manche kennen es vielleicht. Man weiß eigentlich, dass einem die Beziehung, dieser Mensch, der Job nicht gut tut, hält aber trotzdem irgendwie an der Hoffnung fest. Etwas könnte sich wieder zum Positiven verändern. Im Nachhinein ist Mensch ja meist schlauer, als wenn man mittendrin steckt. Brooke Combe verwandelt diese Erkenntnis jedenfalls in wunderbaren Soul. Wir hören rein, das ist Love Was Made of Stone.

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Donnerstag, der 27. August, heute. Ihr hört Radio Superfly mit Musik aus Hamburg von Guacayo. Frontsängerin Sophia Philipp mit ihren drei Bandkollegen. Das war der Song Imik Simik, heißt Stück für Stück. Und so gehen wir diesen Tag auch an. Alles Step by Step. Nur keine Eile ist das Motto. Es ist 8.21 Uhr. Mein Name ist Sammy Lorenz. Und ich finde es schön, dass ihr uns hört, egal wo ihr seid. Radio Superfly lässt sich ja auf die verschiedensten Arten hören und genießen, sei es klassisch übers Radio, vom Smart Speaker, von der App aus online, mit unserem Player, im Auto, zu Hause, im Urlaub, im Büro. Es geht ins Unermessliche, wo auch immer. Wir senden euch die Superfly-Sonne hinaus. Eine sehr introspektive Seite hat Daniel Caesar. Er beschäftigt sich auf seinem Album

Son of Spurgy sehr intensiv mit seiner Familie, mit Versuchung und der Beziehung zu seinem Vater, dessen Spitzname Spurgy ist. In Root of All Evil blickt Caesar aber vor allem auf die eigenen Schwächen und auf diese Gewohnheiten, von denen man eigentlich weiß, dass sie einem nicht gut tun. Also wie gesagt, sehr introspektiv, eine sehr ehrliche, authentische Nummer hier auf Radio Superfly für euch. Das ist Daniel Caesar mit Root of All Evil.

Ihr hört richtig, ihr hört Radio Superfly mit ein bisschen Tender Love and Care von Gnomebi. Zärtlichkeit, Liebe und Fürsorge sind für den Morgen doch schon mal eine gute Basis. Und hinter Gnomebi steckt übrigens der deutsch-amerikanische Musiker Noah Macbeth. Ein schöner, treibender Song und ganz viel Liebe haben wir hier auch für euch und kümmern tun wir uns auch um den besten Sound für euren Start in den Tag. Alles haben wir hier im Programm für euch. Es ist 8.31 Uhr, kurz nach 8:30. Sammy Lorenz spricht hier zu euch live aus dem Superfly Studio. Und ich hoffe sehr, dass es euch gut geht. Ich hoffe, dass unsere Musik euch ganz gemütlich und entspannt in diesen Donnerstag hinein begleitet. Es ist der 27. August und ja, es ist Ende August, aber bevor wir merken, dass der Sommer bald in den Spätsommer übergeht oder der Sommer sich generell

Ende vielleicht demnächst zuneigt und die Sommerferien um sind, die Schule wieder beginnt, die Uni, die FH. Ich möchte euch keine Angst machen. Springen wir zurück ins Jahr 1980. Delegation gehörten damals zu jenen britischen Bands, die dem amerikanischen Soul-Funk einen gewissen britischen Disco-Touch verliehen. Das Album hieß Wasser des Lebens, eh klar. Der Groove als Lebenselixier, damals wie heute. Also die Band Delegation jetzt für euch mit You and I hier bei uns auf Radio Superfly.

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Die Rough Cats sind nicht besorgt. I ain't worried. Immer diese Sorgen, ja, aber zumindest kann man sie gut beiseite schieben mit guter Musik. Und da seid ihr hier genau richtig, denn ihr hört Radio Superfly. Mittendrin im Superfly-Morgen sind wir schon wieder angekommen. Mein Name ist Sammy Lorenz. Es ist 8.46 Uhr, kurz nach 8:45. Aber wir lassen uns nicht stressen. Hier soll sich alles leicht und gut anfühlen. Musik als, ich nenne es, Alltagshelferin. Passend dazu Aaron Fraser mit seinem Track Let's Take Our Time. Für ihn geht es hier zwar mehr um die Liebe, da haben wir sie wieder. Du kannst die Musik aus der Liebe nehmen, aber nicht die Liebe aus der Musik. Aaron Fraser.

Leser denkt zurück an eine Zeit ohne Online-Dating, ohne überstürzte Beziehungen. Er sehnt sich nach der guten alten Kunst, sich langsam näher zu kommen. Vielleicht auch mehr Vorfreude aufzubauen, nichts zu überstürzen. Und ja, er möchte auch vielleicht irgendwann gemeinsam einen Two-Step tanzen. So machen wir es also auch. Heute am Donnerstag, dem 27. August. Das sind Duran Jones and the Indications gemeinsam mit eben ihm, Aaron Fraser. Das ist ihr Song Let's Take Our Time. Richtig so.

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Sandra Reed hat wenig Interesse daran, die Kommunikation für jemand anderes zu erledigen. Don't tell me, tell her. Und ja, recht hat sie, wenn es etwas zu klären gibt, warum nicht gleich direkt mit der betroffenen Person. 8:56 Uhr.

Gleich ist es 9 Uhr. Heißt so viel wie die Neuigkeiten des Tages erwarten uns. Davor aber noch Musik von Rhythm Express mit der Stimme von Maiko Monroe, ehemals Maiko Watson. Ich wünsche einen entspannten Start in diesen Donnerstag. Jetzt mit African Queen. Oh ja, oh ja.

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1: Mit Sophie Weinhandl. Schönen guten Morgen. Künstliche Intelligenz an Schulen verbieten, dafür spricht sich lediglich etwa ein Drittel der Österreicher aus, wie eine Ipsos-Umfrage zeigt. Fast die Hälfte lehnt ein KI-Verbot ab. Anders sieht es beim Smartphone aus, das würden mehr als 60% aus den Schulen verbannen. Noch mehr wünschen sich ein Social-Media-Verbot für Kinder unter 14. Ein entsprechendes Gesetz dafür soll auch im Herbst kommen. Ein Autolenker ist am späten Abend in der französischen Stadt Cannes in eine Menschenmenge gerast. Dabei ist mindestens eine Person getötet worden, 10 weitere sind verletzt. Der Lenker ist laut Polizei nach einem Streit mit dem Auto in eine Menge nahe eines Bahnhofs gefahren. Ein Tatverdächtiger ist festgenommen worden. Und Island stimmt am Wochenende darüber ab, ob die Gespräche über einen EU-Beitritt wieder starten. Seit 10 Jahren hat die EU keine neuen Mitglieder mehr aufgenommen, auch wenn viele quasi im Wartezimmer sitzen. Beobachter sehen die Abstimmung in Island daher als positiven und dringend nötigen Schub, was die EU-Erweiterung betrifft.
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2: Mit Anna-Maria Kunz. Derzeit in Wien 20 Minuten Zeitverluste auf der Westeinfahrt, Fahrtrichtung Zentrum zwischen Umspannwerk und der Braunschweiggasse. Ansonsten keine Staus oder Störungen in Wien und Umgebung. Gute Fahrt! Mit Anna-Maria Kunz. Derzeit in Wien 20 Minuten Zeitverlust auf der Westeinfahrt, Fahrtrichtung Zentrum zwischen Umspannwerk und der Braunschweiggasse und Sperre aufgrund eines defekten Fahrzeugs in Salzburg, B167 Garsteiner Straße, in beiden Fahrzeugen.

0: Fahrtrichtungen zwischen Dorfgastein und Klammtunnel. Wir schauen abschließend nach Tirol. Ein Unfall mit einem LKW sorgt für eine Sperre auf der B177 Seefelder Straße in beiden Fahrtrichtungen zwischen A12 Zierl Ost und Seefelder Sattel. Ich wünsche euch eine sichere Fahrt.
1: Mit viel Sonne geht es in den Donnerstag. Vereinzelte Frühnebelfelder haben sich meist schon gelichtet. Maximal ziehen ein paar dünne Wolken durch. Quellwolken über den Bergen sollten harmlos bleiben. Es wird heiß, streckenweise auch schwül. Mittag ist Höchstwerten zwischen 27 und 33 Grad. Etwas kühler ist es im Westen, wo es teilweise auch föhnig wird. Der Föhn, der bringt auch Sahara-Staub ins Land, der den Himmel eintrübt. Auch morgen Freitag ist es dann wieder sonnig und heiß.
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4: 9:02, einen wunderschönen Tagesstart wünsche ich. Sammy Lorenz hier am Mikrofon für euch in der Superfly Morning Show. Und Confunk schon stellen zum Auftakt der neuen Stunde eine wichtige Frage. Reicht das, was man gibt? Got to be enough, ich bin mir sicher.

You and I von FKJ. Die Buchstaben FKJ stehen für French Kiwi Juice, ein Künstler aus Paris, der Song You and I. Perfekt für einen angenehmen Start in diesen Donnerstag und ich hoffe, ihr kommt bisher auch halbwegs geschmeidig durch diesen Morgen. Alle Artists und Titel findet ihr außerdem in unserem Trackfinder online auf superfly.fm. Und sollte euch ein Track gefallen, könnt ihr ihm auch ein Herz schenken in der Superfly-App. Vielen gefällt er auch. Don West. Sydney in the House, passend dazu, meint Don West, wenn er nicht gerade auf einer Bühne steht oder modelt auf einem Catwalk, surft er gerne, natürlich, oder liest am Strand. Ja, das kann ich mir gut vorstellen. Da wäre ich auch am Start mit dem Don. Sein Song Julia, oder Julia eigentlich, vom 2025 veröffentlichten Album Give Me All Your Love, bringt uns angenehm warmen Soul. Falls gerade Julias mithören, gehört der nächste Titel natürlich ganz besonders euch. Es ist 9 Uhr und 10 Minuten, ihr hört Radio Superfly und das mit Don West.

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Shackles, die Fesseln. Steven Rodriguez möchte in diesem Song die Fesseln gar nicht unbedingt loswerden. Er ist nämlich gefesselt von der Anziehung zu dieser einen Frau, hypnotisiert. Ich meine, es gibt auch Fesseln, die unsichtbar sein können. Im übertragenen Sinne sind das zum Beispiel Erwartungen, alte Muster oder Beziehungen, die einen irgendwie zurückhalten. Bei genauem Hinschauen und Aufarbeiten lassen sich diese Fesseln aber auch vielleicht sprengen oder nach und nach lösen. Naja, ein kleiner gedanklicher Ausflug in meinen Kopf. Ich hoffe, ihr kommt gut aus dem Bett oder bleibt auch gerne noch ein bisschen liegen. Heute an diesem Donnerstag, dem 27. August, es ist 20 Minuten nach 9, Zeit für Lady T. Tina Marie schrieb und produzierte den Song Square Biz selbst. Er erschien 1981 und enthält einen Rap-Part, was ja damals im R&B zu dieser Zeit noch gar nicht so üblich war. Aber dann kam natürlich Tina Marie und sie ließ sich nichts vorschreiben. Sie war Sängerin, Musikerin, Songwriterin und Produzentin. 2010 starb sie im Alter von nur 54 Jahren. Die Todesursache bleibt unklar. Aber was wir wissen ist, dass sie eine Frau war, die im Studio ganz genau wusste, was sie wollte. Hier ist einer ihrer größten Hits. Das ist Tina Marie mit Square Biz. Und damit einen wunderbar motivierenden Vormittag für euch.

Better days, bessere Tage. Sie werden wieder kommen, Kirby wünscht sie sich. Better days gibt's mit dem Superfly Sound. Dafür sind wir hier für euch Tag und Nacht. Und falls euch zufällig jemand anrufen sollte und euch fragt, was ihr denn so für Radio hört, freuen wir uns, wenn Radio Superfly euch über die Lippen kommt. Weil dann können wir euch noch ganz lange Better Days, bessere Tage verschaffen mit unserer Musik. Es ist kurz vor 9:30. Ihr seid hier mit Sammy Lorenz im Superfly Morgen und nun öffnet sich ein kleines Fenster zurück in die goldene Zeit des Northern Soul. Daryl Banks wurde zwar in Ohio geboren, aber seine Stimme fand eigentlich besonders auf den britischen Tanzflächen eine sehr treue Fangemeinde. Sein großer Klassiker Open the Door to Your Heart ist bis heute ein Fixpunkt der Szene und seiner Karriere. Bei uns im Superfly Morgen hören wir jetzt I'm the One Who Loves You. Daryl Banks erklärt uns seine Liebe. Und damit Happy Thursday, Happy Donnerstag.

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Reflection von Jungle. Der Song ist auf Sunshine zu finden, dem neuen Album der britischen Band, das erst vor knapp 2 Wochen erschienen ist. War natürlich auch Superfly Album der Woche, jederzeit zum Nachhören in unserer Superfly App oder online auf superfly.fm. Der Titel des Albums klingt ja auch ein bisschen nach Hochsommer. Die Platte schaut allerdings eher auf die aus der Entfernung zurück. Es herrscht Sehnsucht, Erinnerungen und so Momente, die wunderschön waren, gerade weil sie nicht für immer bleiben konnten. Eigentlich, ja, ein sehr passender Gedanke für Ende August, eine sehr passende Albumveröffentlichung mit sehr passenden Songs. Es ist 9.45 Uhr, 9:45, 10 und wir verlassen Großbritannien und machen einen kleinen großen Sprung nach Australien. Emma Donovan und The Putschbacks haben ihr Album Dawn, nämlich gemeinsam in einem Raum aufgenommen mit analogem 8-Spurband. Die Musik klingt, wie ich finde, sehr roh, echt unmittelbar und halt echt so, sie haben es gemeinsam in einem Raum aufgenommen. So wie das mal war, aber es auch immer noch sein kann. Das ist der Song My Goodness von Emma Donovan and The Putbacks. Ab nach Australien.

Jesse Jasmin mit Sir war das, der Titel Sir, hier mit Ausrufezeichen, also keine vorsichtige Anrede, sondern eher eine Ansage. Wenn euch unsere Musik gefällt, der Superfly Sound, spread the word, nehmt Superfly mit in den Urlaub, wenn ihr zum Beispiel bei der Ärztin, wenn da die Wartezeit mal wieder etwas länger dauert im Warteraum, schlagt doch mal Radio Superfly als Beschallung vor, dann vergeht die Wartezeit vielleicht auch schneller oder zumindest mit etwas mehr Groove und Leichtigkeit. Donnerstag, der 27. August heute. Ich hoffe, euer Tagesstart funktioniert bisher gut. Kurz vor 10 bekommen wir noch ein bisschen Reisefieber. Antoine Bourachaud nimmt uns mit auf Traveling. Der französische Produzent mit Disco-Pop und Electronic-Sounds-Einflüssen. Ja, dafür bräuchte man eigentlich ein Cabrio oder ein Fahrrad oder eine lange Küstenstraße oder einen langen Spaziergang am Strand. Naja, das haben wir halt gerade alles nicht zur Verfügung. Deswegen funktioniert es auch mit der Vorstellung im Büro oder zu Hause, in der Küche oder in der Straßenbahn. In diesem Sinne, Traveling von Antoine Bourachaud. Gute Reise mit Radio Superfly.

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1: Mit Sophie Weinhandl. Nur zwei Wochen nach der partiellen Sonnenfinsternis vor zwei Wochen wartet das nächste Schattenspiel am Himmel. Eine fast totale Mondfinsternis zu sehen morgen in der Früh. Besonders gut wird die Mondfinsternis im Westen Österreichs zu sehen sein, wo es länger dunkel ist. Wer live dabei sein will, muss früh aufstehen. Höhepunkt ist um ca. 6.13 Uhr. In Wien geht der Mond schon kurz davor unter. Die künftigen EU-Finanzen sind heute Thema bei einem Treffen mehrerer EU-Regierungschefs in Berlin. Auch Bundeskanzler Christian Stocker ist mit dabei. Deutschland hat auch Dänemark, Finnland und die Niederlande eingeladen, die Nettozahlerstaaten, die mehr Geld nach Brüssel überweisen, als sie über Programme und Förderungen zurückbekommen. Sie ist immer noch da. Italiens Premierministerin Giorgia Meloni knackt den Regierungsrekord im eigenen Land. Mit Anfang September wird ihr Kabinett länger ununterbrochen im Amt sein als jede andere Regierung seit der Gründung der Republik 1946. Angetreten im Oktober 2022 hat man Meloni ein schnelles Ende prophezeit. Gekommen ist es nun anders.
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2: Mit Anna-Maria Kunz. Und ich habe gute Nachrichten für euch. Aktuell liegen uns keine Staus oder Störungen vor. Ich wünsche euch eine gute und vor allem sichere Fahrt.
3: Nur vereinzelt sind heute Wolken zu sehen. Im Großteil Österreichs scheint die meiste Zeit die Sonne entsprechend. Auch die Temperaturen. Teils ist es sogar sehr schwül bei 27 bis 33 Grad. Föhniger Wind von Westen her bringt auch Sahara-Staub ins Land, der für einen diesigen Himmel sorgt. Ähnlich das Bild morgen, es wird sogar noch heißer. In der Nacht auf Samstag ziehen dann einige teils kräftige Regenschauer und Gewitter durch.
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1: Österreich, das Land der Seen. Wir haben zwar keinen Meerzugang, aber wir haben Seen und davon ganz schön viele.
2: Ein Land der tausend Seen, mitten in den Alpen.
3: Bergseen, kristallklar und kalt.
4: Es ist eine wunderbare Verbindung. Der Attersee im oberösterreichischen Salzkammergut.
5: Nun steckt Europa also in einer verheerenden Heißzeit und mit ihr kam eine Trockenperiode, wie sie noch keiner erlebt hat.
6: Ein extrem trockener Jahresbeginn und nie dagewesene Temperaturrekorde im Juni.
7: So verliert laut einer neuen Studie mehr als die Hälfte aller großen Seen weltweit dauerhaft Wasser.
1: Die Berichterstattung über unsere Seen könnte unterschiedlicher kaum sein. Doch wie betroffen sind unsere Seen von den Auswirkungen des Klimawandels wirklich? Heute, am 27. August, ist International Lake Day. Vor 2 Jahren haben die Vereinten Nationen diesen Tag ins Leben gerufen, um daran zu erinnern, wie wichtig unsere Seen sind und warum wir sie schützen müssen. Beim Baden merken wir von irgendwelchen Veränderungen erst nicht viel. Wir sehen nur die Oberfläche, warmes Wasser, Sonne und gut gelaunte Badegäste. Aber was passiert unter der Oberfläche? Im Sommer liegt warmes Wasser oben, kälteres bleibt darunter. Normalerweise wird ein See regelmäßig durchgemischt. So gelangt Sauerstoff auch in tiefere Bereiche. Durch die steigenden Temperaturen und wenig Regen bleibt diese Trennung länger bestehen. Die Wasserschichten vermischen sich weniger und unten wird der Sauerstoff knapp. Für Fische und andere Tiere wird das dann zum Problem. Durch Sauerstoffmangel werden Lebensräume weniger oder verschwinden ganz. Gleichzeitig sammeln sich mehr Nährstoffe wie zum Beispiel Phosphor im Wasser. Dadurch können sogenannte Blaualgen stärker wachsen. In extremen Fällen können diese Algen Hautreizungen und Atembeschwerden verursachen. Für Hunde können Blaualgen lebensgefährlich werden. Das alles heißt aber nicht, dass Österreichs Seen generell verschmutzt oder gefährlich sind. Im Gegenteil. Die meisten österreichischen Badeseen haben immer noch eine sehr gute Wasserqualität. Aber zum Beispiel im Neusiedlersee oder Wörthersee sind Verschlechterungen bereits sichtbar. Auch die Wassermenge wird zum Problem. Durch höhere Temperaturen gibt es weniger Schnee, die Gletscher gehen zurück und dadurch kommt weniger Schmelzwasser in die Seen. Gleichzeitig verdunstet bei Hitze mehr Wasser und obendrauf kommt dann noch Regenmangel. Also, weniger Wasser und höhere Temperaturen machen es für die Seen doppelt so schwierig.

Tiere sehen, sind nicht nur zum Vergnügen da. Sie sind wichtige Lebensräume für Tiere und Pflanzen, sie speichern Süßwasser und sind für Fischerei und Tourismus wichtig. Und bei häufigeren Hitzewellen in der Zukunft werden sie für uns als Orte zur Abkühlung immer wichtiger. Stand jetzt sind Österreichs Seen immer noch sehr sauber und voll mit Wasser. Aber der Klimawandel verändert die Bedingungen, unter denen das so bleiben kann.

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1: Mit Sophie Weinhandl. Nur zwei Wochen nach der partiellen Sonnenfinsternis vor zwei Wochen wartet das nächste Schattenspiel am Himmel. Eine fast totale Mondfinsternis zu sehen morgen in der Früh. Besonders gut wird die Mondfinsternis im Westen Österreichs zu sehen sein, wo es länger dunkel ist. Wer live dabei sein will, muss früh aufstehen. Höhepunkt ist um ca. 6.13 Uhr. In Wien geht der Mond schon kurz davor unter. Die künftigen EU-Finanzen sind heute Thema bei einem Treffen mehrerer EU-Regierungschefs in Berlin. Auch Bundeskanzler Christian Stocker ist mit dabei. Deutschland hat auch Dänemark, Finnland und die Niederlande eingeladen, die Nettozahlerstaaten, die mehr Geld nach Brüssel überweisen, als sie über Programme und Förderungen zurückbekommen. Sie ist immer noch da. Italiens Premierministerin Giorgia Meloni knackt den Regierungsrekord im eigenen Land. Mit Anfang September wird ihr Kabinett länger ununterbrochen im Amt sein als jede andere Regierung seit der Gründung der Republik 1946. Angetreten im Oktober 2022 hat man Meloni ein schnelles Ende prophezeit. Gekommen ist es nun anders.
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2: Von den Hauptverbindungen in Wien, Niederösterreich und dem nördlichen Burgenland liegen uns derzeit keine Störungsmeldungen vor. Weiterhin eine gute und sichere Fahrt.
3: Nur vereinzelt sind heute Wolken zu sehen. Im Großteil Österreichs scheint die meiste Zeit die Sonne entsprechend. Auch die Temperaturen, teils ist es sogar sehr schwül bei 27 bis 33 Grad. Föhniger Wind von Westen her bringt auch Sahara-Staub ins Land, der für einen diesigen Himmel sorgt. Ähnlich das Bild morgen, es wird sogar noch heißer. In der Nacht auf Samstag ziehen dann einige teils kräftige Regenschauer und Gewitter durch.
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1: Heute ist mein erster richtiger Arbeitstag. Ich habe beschlossen, heute ist mein Alpha-Tag.
2: Was für ein Tag? Hast du nicht The Wolf of Wall Street gesehen?
3: Neuling, in mein Büro.
1: Ich muss einen bleibenden Eindruck hinterlassen.
3: Weiß einer von euch Konsum- und Handelsexperten, was Ja

0: Tarnbahn ist...
1: Basteln Sie etwa auch?
0: Sehe ich so aus, als ob ich basteln würde?
1: Nein.
0: Korrekt.
2: Was passiert eigentlich nach dem Studium, wenn plötzlich Karriere, Miete und das echte Leben gleichzeitig auf einen einprasseln? Genau davon erzählt Not Suitable.

0: schon davon, aber vorsichtshalber. Hallo?
1: Hör auf!
2: Leute, ich hasse das Medizinstudium.
3: Das ist kein Mensch. Ist bloß ein Stück Fleisch.
1: Kel, wir können Sie alle hören. Das ist sehr unangenehm für uns.
4: Im Mittelpunkt stehen 5 junge Erwachsene in New York, die alles für den Karrierestart geben und dabei regelmäßig über ihr Privatleben, ihre Freundschaften und ihre eigenen Ansprüche stolpern. Not Suitable for Work zeigt die Lebensrealität einer Generation, die zwischen Work-Life-Balance und Selbstoptimierung ihren Platz sucht. Eine humorvolle und authentische Serie. Perfekt, um sich mit jüngeren Generationen auseinanderzusetzen und diese vielleicht dann auch besser verstehen zu können. Not Suitable for Work. Jetzt zu sehen auf Disney+.
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1: Heute Abend wird der Innenhof des Wiener Möbelmuseums zum angenehmen Ausklang. Solid Soul Afterwork heißt das Ganze. An den Decks DJ Nicola und Resident DJ Linerti. Ab 18 Uhr könnt ihr euch freuen auf handverlesenen Sound. Also nichts wie hin, sobald die Arbeit um ist. Schließlich geht's hier um eine ausgewogene Work-Life-Balance. Solid Soul Afterwork. Heute ab 18 Uhr im Möbelmuseum Wien.
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1: Mit Sophie Weinhandl. Im Streit um mehr Jugendschutz hat der Facebook- und Instagram-Mutterkonzern Meta in den USA einem Vergleich zugestimmt. 29 Bundesstaaten haben geklagt und sprechen nun von einem historischen Sieg. Meta muss etwa in bessere Mechanismen investieren, um das Alter der User nachzuprüfen. Minderjährige sollen pro Tag maximal 2 Stunden mit Facebook und Insta zusammen verbringen dürfen. Eltern können die Zeit allerdings verlängern. Extreme Beauty-Filter sollen abgeschaltet werden. Während des Unterrichts und in der Nacht soll das Scrollen unmöglich sein. Eingefrorenes russisches Vermögen soll für die Ukraine genutzt werden. Darauf drängen nun einige EU-Staaten, wie die Financial Times heute berichtet. Darunter Schweden, die Niederlande, Spanien und Polen. In einem gemeinsamen Brief an die Europäische Kommission fordern sie Brüssel auf, sich diesbezüglich wieder an die Arbeit zu machen. Und Island stimmt am Wochenende darüber ab, ob die Gespräche über einen EU-Beitritt wieder starten. Seit 10 Jahren hat die EU keine neuen Mitglieder mehr aufgenommen, auch wenn viele quasi im Wartezimmer sitzen. Beobachter sehen die Abstimmung in Island daher als positiven und dringend nötigen Schub, was die EU-Erweiterung betrifft.
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2: Mit Markus Bolletz und einer Meldung aus Wien. Auf der Nordbrücke gab es in Richtung Zentrum einen Verkehrsunfall. Der Abschnitt ist derzeit komplett gesperrt. Ihr müsst mit etwa 30 Minuten Zeitverlust rechnen. Ansonsten liegen uns aus dem Stadtgebiet und der näheren Umgebung keine weiteren Störungen vor. Ich wünsche gute und sichere Fahrt.
3: Viel Sonne gibt's heute, nur hin und wieder stören Wolken am Himmel. Dazu pfeift teils lebhafter Wind von Oberösterreich bis ins Nordburgenland. Im Westen gibt es teils Föhnwind, der hat auch eine Portion Sahara-Staub dabei, der den Himmel trüb macht. Am Thermometer stehen heute noch höchstens 27 bis 33 Grad.
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2: Wenn Literatur Lebensrealitäten zeigt, mit denen man sonst nicht in Berührung kommt, dann wird sie politisch. Ein herausragendes Beispiel dafür ist die Kurzgeschichtensammlung Heartlamp. Auf Deutsch Meistens bleibt die Frau ja zu Hause, von der indischen Autorin Banu Mushtaq. Sie hat ihre Geschichten auf Kannada geschrieben, offizielle Sprache des südindischen Bundesstaates Karnataka mit 44 Millionen Erstsprechenden. Mushtaq ist selbst Autorin, Anwältin und

Aktivistin und schreibt in ihren Kurzgeschichten unglaublich beeindruckend von verschiedensten Formen des weiblichen Widerstands. Sie gewährt eigentlich alltägliche Einblicke in die Leben von Frauen zwischen Arm und Reich in patriarchalen muslimischen Gemeinschaften Südindiens. Praktisch sind die Geschichten auch für LeserInnen.

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1: Mit Helene Feichtenhofer. Das Flugzeug, das gestern in den Attersee gestürzt und untergegangen ist, soll voraussichtlich erst übermorgen geborgen werden. Für heute ist eine Bergung zu kurzfristig. Morgen sind Gewitter vorausgesagt. Bei der Ortung des Wracks sollen zwei verstorbene Personen im Cockpit

0: entdeckt worden sein. Es soll ein 25-jähriger Fluglehrer und sein 20-jähriger Flugschüler sein. Beide dürften aus Deutschland stammen. Die Polizei will das noch nicht bestätigen, will abwarten, bis das Wrack geborgen ist. In den städtischen Kindergärten in Wien fehlen derzeit über 800 Pädagoginnen und Pädagogen, in den privaten über 1000, schlägt derzeit die Gewerkschaft Union Alarm. Außerdem fordert sie mehr Geld für die Kindergartenpädagoginnen und Pädagogen. Sollte sich da nichts tun, könnte es im Herbst in Wien auch Streiks geben. Fußball, da versucht heute Salzburg seinen knappen Vorsprung gegen Mjällby aus Schweden im Playoff für die Europa League zu verteidigen. Die Salzburger haben das Hinspiel mit 1:0 gewonnen. Ein Unentschieden würde den Salzburgern also heute schon reichen, um den Einzug in die Europa League zu schaffen. Anpfiff fürs Rückspiel ist um 19 Uhr.
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2: Mit Markus Bolletz. Wir starten in Wien. Die Unfallstelle auf der Nordbrücke stadteinwärts ist mittlerweile geräumt. Auch der Stau hat sich größtenteils aufgelöst. Es gibt aber noch auf der Ausweichstrecke etwa der Brigitte-Nauer-Brücke bzw. der Floridsdorfer Straße noch Reststau. Ihr müsst vor allem auf der Floridsdorfer Straße hier noch mit etwa 20 Minuten Zeitverlust rechnen. Weiter nach Niederösterreich. A2 Südautobahn in Richtung Wien. Auf der Auffahrt Wiener Neustadt West gab es einen Unfall mit mehreren Fahrzeugen. Es gibt einen massiven Rückstau. Der Abschnitt ist gesperrt. Ihr müsst mit bis zu einer Stunde Zeitverlust rechnen. Ansonsten liegen uns aktuell keine weiteren Störungen vor. Ich wünsche gute und sichere Fahrt.
3: Mit viel Sonne geht es die kommenden Stunden weiter, nur ab und zu stört die eine oder andere Wolke am Himmel. Zu den Temperaturen von maximal 27 bis 33 Grad kommt etwa von Oberösterreich bis ins Nordburgenland teils lebhafter Wind dazu. Wind, nämlich Föhnwind, gibt es auch im Westen. Der bringt Sahara-Staub nach Österreich und macht die Luft zum Teil trüb.

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1: Heute Abend wird der Innenhof des Wiener Möbelmuseums zum angenehmen Ausklang. Solid Soul Afterwork heißt das Ganze. An den Decks DJ Nicola und Resident DJ Linerti. Ab 18 Uhr könnt ihr euch freuen auf handverlesenen Sound. Also nichts wie hin, sobald die Arbeit um ist. Schließlich geht's hier um eine ausgewogene Work-Life-Balance. Solid Soul Afterwork. Heute ab 18 Uhr im Möbelmuseum Wien.
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1: Mit Helene Feichtenhofer. Das Flugzeug, das gestern in den Attersee gestürzt und untergegangen ist, soll voraussichtlich erst übermorgen geborgen werden. Für heute ist eine Bergung zu kurzfristig. Morgen sind Gewitter vorausgesagt. Bei der Ortung des Wracks sollen zwei verstorbene Personen im Cockpit entdeckt worden sein. Es soll ein 25-jähriger Fluglehrer und sein 20-jähriger Flugschüler sein. Beide dürften aus Deutschland stammen. Die Polizei will das noch nicht bestätigen, will abwarten, bis das Wrack geborgen ist. In den städtischen Kindergärten in Wien fehlen derzeit über 800 Pädagoginnen und Pädagogen. In den privaten über 1000 schlägt derzeit die Gewerkschaft Union Alarm. Außerdem fordert sie mehr Geld für die Kindergartenpädagoginnen und Pädagogen. Sollte sich da nichts tun, könnte es im Herbst in Wien auch Streiks geben. Fußball, da versucht heute Salzburg seinen knappen Vorsprung gegen Mjällby aus Schweden im Playoff für die Europa League zu verteidigen. Die Salzburg haben das Hinspiel mit 1:0 gewonnen. Ein Unentschieden würde den Salzburgern also heute schon reichen, um den Einzug in die Europa League zu schaffen. Anpfiff fürs Rückspiel ist um 19 Uhr.
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2: Markus Bollitz und einer Meldung aus Wien. In der Roten Turmstraße kommt es derzeit in beiden Fahrtrichtungen zwischen der Brandstätte und dem Hohen Markt aufgrund eines defekten Busses der Wiener Linien zu entsprechenden Behinderungen. Ansonsten liegen uns aus dem Stadtgebiet keine weiteren Störungen vor. Gute Fahrt!
3: Mit viel Sonne geht's die kommenden Stunden weiter, nur ab und zu stört die eine oder andere Wolke am Himmel. Zu den Temperaturen von maximal 27 bis 33 Grad kommt etwa von Oberösterreich bis ins Nordburgenland teils lebhafter Wind dazu. Wind, nämlich Föhnwind, gibt's auch im Westen, der bringt Sahara-Staub nach Österreich und macht die Luft zum Teil trüb.
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0: Short Features.
1: Österreich, das Land der Seen. Wir haben zwar keinen Meerzugang, aber wir haben Seen und davon ganz schön viele.
2: Ein Land der tausend Seen, mitten in den Alpen.
3: Bergseen, kristallklar und kalt. Es ist eine wunderbare Verbindung. Der Attersee.

0: im oberösterreichischen Salzkammergut.
1: Nun steckt Europa also in einer verheerenden Heißzeit und mit ihr kam eine Trockenperiode, wie sie noch keiner erlebt hat.
2: Ein extrem trockener Jahresbeginn und nie dagewesene Temperaturrekorde im Juni.
3: So verliert laut einer neuen Studie mehr als die Hälfte aller großen

Gerufen, um daran zu erinnern, wie wichtig unsere Seen sind und warum wir sie schützen müssen. Beim Baden merken wir von irgendwelchen Veränderungen erst nicht viel. Wir sehen nur die Oberfläche, warmes Wasser, Sonne und gut gelaunte Badegäste. Aber was passiert unter der Oberfläche? Im Sommer liegt warmes Wasser oben, kälteres bleibt darunter. Normalerweise wird ein See regelmäßig durchgemischt. So gelangt Sauerstoff auch in tiefere Bereiche. Durch die steigenden Temperaturen und wenig Regen bleibt diese Trennung länger bestehen. Die Wasserschichten vermischen sich weniger und unten wird der Sauerstoff knapp. Für Fische und andere Tiere wird das dann zum Problem. Durch Sauerstoffmangel werden Lebensräume weniger oder verschwinden ganz. Gleichzeitig sammeln sich mehr Nährstoffe wie zum Beispiel Phosphor im Wasser. Dadurch können sogenannte Blaualgen stärker wachsen. In extremen Fällen können diese Algen Hautreizungen und Atembeschwerden verursachen. Für Hunde können Blaualgen lebensgefährlich werden. Das alles heißt aber nicht, dass Österreichs Seen generell verschmutzt oder gefährlich sind. Im Gegenteil. Die meisten österreichischen Badeseen haben immer noch eine sehr gute Wasserqualität. Aber zum Beispiel im Neusiedlersee oder Wörthersee sind Verschlechterungen bereits sichtbar. Auch die Wassermenge wird zum Problem. Durch höhere Temperaturen gibt es weniger Schnee, die Gletscher gehen zurück und dadurch kommt weniger Schmelzwasser in die Seen. Gleichzeitig verdunstet bei Hitze mehr Wasser und obendrauf kommt dann noch Regenmangel. Also weniger Wasser und höhere Temperaturen machen es für die Seen doppelt so schwierig.

Meere sehen, sind nicht nur zum Vergnügen da. Sie sind wichtige Lebensräume für Tiere und Pflanzen, sie speichern Süßwasser und sind für Fischerei und Tourismus wichtig. Und bei häufigeren Hitzewellen in der Zukunft werden sie für uns als Orte zur Abkühlung immer wichtiger. Stand jetzt sind Österreichs Seen immer noch sehr sauber und voll mit Wasser. Aber der Klimawandel verändert die Bedingungen, unter denen das so bleiben kann.

Der International Lake Day soll deshalb nicht nur daran erinnern, wie schön doch unsere Seen sind, sondern auch daran, dass wir sie schützen müssen. Miriam Ecker für Radio Superfly.

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1: Mit Helene Feichtenhofer. Die gute Nachricht heute kommt von den Ökonomen der Bank Austria. Sie sagen, dass die heimische Konjunktur in diesem Monat verstärkt Anzeichen einer Entspannung zeigt. Die Industrie hat ihren Erholungskurs im August deutlich beschleunigt. Produktion, Aufträge und Beschäftigung zeigen erstmals seit längerer Zeit nach oben. Lebenslänglich, vor kurzem das Urteil am Wiener Landesgericht für den Ex-Freund der vor 8 Jahren ermordeten Jennifer Scharinger. Er hat die damals 21-Jährige umgebracht und in einem Waldstück vergraben, weil sie sich von ihm trennen wollte. Das hat er heute vor Gericht auch zugegeben. Das heurige Jahr ist für die Kinos in Österreich bislang ganz gut gelaufen. Sie haben heuer schon 5,6 Millionen Besucher gezählt. Das sind um fast ein Fünftel mehr als im letzten Jahr zu dieser Zeit. Derzeit ist es der neueste Spider-Man-Film, der für volle Kinosäle sorgt.
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2: Mit Markus Bolletz. Wir starten in Wien. Auf der Brigitte-Nauer-Lände gibt es noch Reststau aufgrund eines vorangegangenen Unfalls auf der Nordbrücke in Richtung Brunnerstraße. Hier dauert es noch etwa 10 Minuten länger. Die Unfallstelle auf der Nordbrücke selbst ist aber mittlerweile geräumt. Wir bleiben in Wien und schauen auf die Schüttelstraße. Hier beschäftigt uns aktuell ein Feuerwehreinsatz zwischen der Kurzbauergasse und der Franzensbrücke. Es gibt hier kurzen Stau, ihr müsst ausweichen. Ansonsten nimmt uns aus dem Stadtgebiet und der näheren Umgebung derzeit keine weiteren Störungen vor. Gute Fahrt!
3: Der Tag geht trocken, in weiten Teilen Österreichs auch klar zu Ende. Morgen Freitag.

0: stehen Hitze, Sonne, Wind und Gewitter am Programm. Am Thermometer gehen sich bis zum Nachmittag zwischen 29 und 36 Grad aus. Die höchsten Temperaturen gibt es in Oberösterreich, Niederösterreich, Salzburg, der Steiermark und Kärnten. Dazu kommt kräftiger bis stürmischer Wind, der auch Sahara-Staub mitbringt und die Luft trüb macht. Am Nachmittag gibt es dann Regen und Gewitter, zuerst im Westen, später auch im Osten Österreichs.
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1: Heute ist mein erster richtiger Arbeitstag. Ich habe beschlossen, heute ist mein Alpha-Tag. Was für ein Tag? Hast du nicht The Wolf of Wall Street gesehen?
2: Neuling, in mein Büro.
1: Ich muss einen bleibenden Eindruck hinterlassen.
2: Weiß einer von euch Konsum- und Handelsexperten, was Yarnbahn ist?
1: Basteln Sie etwa auch?
2: Sehe ich so aus, als ob ich basteln würde?
1: Nein.
2: Korrekt.
3: Was passiert eigentlich nach dem Studium, wenn plötzlich Karriere, Miete und das echte Leben gleichzeitig auf einen einprasseln? Genau davon erzählt Not Suitable for Work, die neue Comedy-Serie von Mindy Kaling, der Schöpferin von Never Have I Ever und The Sex Lives of College Girls.
4: Josh, wenn du so scharf auf den Job bist, warum rufst du dann nicht einfach deinen Vater an?
5: Wiff.
4: Ihm gehört doch der Sender. Dein Vater kennt ja fast alle Prominente. Wieso fehlt da ein Foto?
6: Ich denke, er kommt ungeschoren davon, aber vorsichtshalber. Hallo?
4: Hör auf.
7: Leute, ich hasse das Medizinstudium.
8: Das ist kein Mensch. Ist bloß ein Stück Fleisch.
9: Kel, wir können sie alle hören. Das ist sehr unangenehm für uns.
3: Im Mittelpunkt stehen fünf junge Erwachsene.

in New York, die alles für den Karrierestart geben und dabei regelmäßig über ihr Privatleben, ihre Freundschaften und ihre eigenen Ansprüche stolpern. Not Suitable for Work zeigt die Lebensrealität einer Generation, die zwischen Work-Life-Balance

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1: 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Schließlich geht's hier um eine ausgewogene Work-Life-Balance. Solid Soul Afterwork. 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
1: Mit Helene Feichtenhofer. Die gute Nachricht heute kommt von den Ökonomen der Bank Austria. Sie sagen, dass die heimische Konjunktur in diesem Monat verstärkt Anzeichen einer Entspannung zeigt. Die Industrie hat ihren Erholungskurs im August deutlich beschleunigt. Produktion, Aufträge und Beschäftigung zeigen erstmals seit längerer Zeit nach oben. Lebenslänglich, vor kurzem das Urteil am Wiener Landesgericht für den Ex-Freund der vor 8 Jahren ermordeten Jennifer Scharinger. Er hat die damals 21-Jährige umgebracht und in einem Waldstück vergraben, weil sie sich von ihm trennen wollte. Das hat er heute vor Gericht auch zugegeben. Das heurige Jahr ist für die Kinos in Österreich bislang ganz gut gelaufen. Sie haben heuer schon 5,6 Millionen Besucher gezählt. Das sind um fast ein Fünftel mehr als im letzten Jahr zu dieser Zeit. Derzeit ist es der neueste Spider-Man-Film, der für volle Kinosäle sorgt.

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1: Mit Markus Bolz. Wir starten in Wiener 23 Südostangrenze in Richtung Hirschstetten. Zwischen dem Verteilerkreis Favoriten und dem Knoten Prater gibt es Stau im Nachmittagsverkehr und etwa 25 Minuten Zeitverlust. Auf der Schüttelstraße gibt es aktuell eine Sperre zwischen der Stadionbrücke und der Kurzbauergasse aufgrund eines Feuerwehreinsatzes. Ihr verliert auch hier etwa 20 Minuten. Und auf der Oranienstraße gibt es aktuell Stau zwischen der vorderen Zollamtstraße und dem Franz-Josefs-Quai. Ansonsten nehmen uns aktuell aus dem Stadtgebiet derzeit keine weiteren Störungen vor. Gute Fahrt!
2: Der Tag geht trocken, in weiten Teilen Österreichs auch klar zu Ende. Morgen Freitag stehen Hitze, Sonne, Wind und Gewitter am Programm. Am Thermometer gehen sich bis zum Nachmittag zwischen 29 und 36 Grad aus. Die höchsten Temperaturen gibt es in Oberösterreich, Niederösterreich, Salzburg, der Steiermark und Kärnten. Dazu kommt kräftiger bis stürmischer Wind, der auch Sahara-Staub mitbringt und die Luft trüb macht. Am Nachmittag gibt es dann Regen und Gewitter, zuerst im Westen, später auch im Osten Österreichs.
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2: Wenn Literatur Lebensrealitäten zeigt, mit denen man sonst nicht in Berührung kommt, dann wird sie politisch. Ein herausragendes Beispiel dafür ist die Kurzgeschichtensammlung Heartlamp. Auf Deutsch Meistens bleibt die Frau ja zu Hause, von der indischen Autorin Banu Mushtaq. Sie hat ihre Geschichten auf Kannada geschrieben, offizielle Sprache des südindischen Bundesstaates Karnataka mit 44 Millionen Erstsprechenden. Mushtaq ist selbst Autorin, Anwältin und Aktivistin und schreibt in ihren Kurzgeschichten unglaublich beeindruckend von verschiedensten Formen des weiblichen Widerstands. Sie gewährt eigentlich alltägliche Einblicke in die Leben von Frauen zwischen Arm und Reich in patriarchalen muslimischen Gemeinschaften Südindiens. Praktisch sind die Geschichten auch für LeserInnen mit akutem Zeitmangel, denn sie sind nicht allzu lang. Meistens bleibt die Frau ja zu Hause von Banu Mushtaq ist in der Übersetzung von Katrin Binder bei Kiona erschienen.
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1: Mit Helene Feichtenhofer. In Deutschland, in Köln, läuft die Gamescom. Das ist die größte Video- und Computerspielmesse der Welt. Was viele nicht wissen, auch in Österreich wird die Gaming-Branche immer größer. Sie sorgt mittlerweile für über 1000 Arbeitsplätze und fast 100 Millionen Euro Umsatz im Jahr. Der verurteilte Kriegsverbrecher Ratko Mladic ist tot. Er ist im Alter von 84 Jahren in Den Haag gestorben. Dort war er nach jahrelanger Flucht seit seinem Prozess 2011 in Haft. Mladic hat als einer der Hauptverantwortlichen gegolten für Kriegsverbrechen und Völkermord während des Bosnienkriegs. Darunter auch das Massaker von Srebrenica. Norwegen bangt um König Harald. Der 89-Jährige ist seit letzter Woche im Krankenhaus und sein Zustand sei sehr ernst. Er hat eine Bluterkrankung. Die Königsfamilie hat deswegen ihr komplettes Programm heute abgesagt, ist bei ihm im Spital. Harald ist seit 1991 König von Norwegen, gilt als einer der volksnächsten Monarchen Europas.
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2: Mit Markus Bollett. Wir starten mit dem Nachmittagsverkehr in Wien, A23 Südosteingrenze in Richtung Hirstetten zwischen Verteilerkreis Favoriten und dem Knoten Prater. Derzeit Stau und bis zu 25 Minuten Zeitverlust. Außerdem gibt es Behinderungen nach einem Verkehrsunfall. Am inneren Gürtel gibt es ebenfalls Stau und 10 Minuten Zeitverlust im Nachmittagsverkehr zwischen AKH und der Nussdorfer Straße. Gleiches gilt

0: auch am äußeren Gürtel zwischen Hauptbahnhof und der Gegerstraße. Dazu auch noch Stop-and-Go-Verkehr auf der Brigittenauerlände zwischen Gürtel und Nordbrücke sowie auf der Grünbergstraße Richtung Zentrum im gesamten Verlauf. Ich wünsche, wo es geht, viel Geduld und trotzdem gute und sichere Fahrt.
1: Morgen Freitag stehen Hitze, Sonne, Wind und Gewitter am Programm. Am Thermometer gibt's morgen bis zum Nachmittag zwischen 29 und 36 Grad. Die höchsten Temperaturen gehen sich in Oberösterreich, Niederösterreich, Salzburg, der Steiermark und Kärnten aus. Dazu kommt kräftiger bis stürmischer Föhnwind, der auch Sahara-Staub mitbringt und die Luft trüb macht. Am Nachmittag gibt's dann Regen und Gewitter, zuerst im Westen, später auch im Osten Österreichs.
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1: Mit Helene Feichtenhofer. In Deutschland, in Köln, läuft die Gamescom. Das ist die größte Video- und Computerspielmesse der Welt. Was viele nicht wissen, auch in Österreich wird die Gaming-Branche immer größer. Sie sorgt mittlerweile für über 1000 Arbeitsplätze und fast 100 Millionen Euro Umsatz im Jahr. Der verurteilte Kriegsverbrecher Ratko Mladic ist tot, erst im Alter von 84 Jahren in Den Haag gestorben. Dort war er nach jahrelanger Flucht seit seinem Prozess 2011 in Haft. Mladic hat als einer der Hauptverantwortlichen gegolten für Kriegsverbrechen und Völkermord während des Bosnienkriegs, darunter auch das Massaker von Srebrenica. Norwegen bangt um König Harald. Der 89-Jährige ist seit letzter Woche im Krankenhaus und sein Zustand sei sehr ernst. Er hat eine Bluterkrankung. Die Königsfamilie hat deswegen ihr komplettes Programm heute abgesagt, ist bei ihm im Spital. Harald ist seit 1991 König von Norwegen, gilt als einer der volksnächsten Monarchen Europas.
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2: Mit Markus Bolletz. Wir starten in Wien, A23, Südosteingänze in Richtung Hirschstetten. Hier gibt's nach wie vor 30 bis 35 Minuten Zeitverlust im Nachmittagsverkehr zwischen dem Verteilerkreis Favoriten und dem Knoten Prater. A4-Ostautobahn in Richtung Prater, auch hier im Baustellenbereich zwischen Alberner Hafen und Simmeringer Heide noch Stop-and-Go-Verkehr und bis zu 15 Minuten Zeitverlust. Ansonsten kommt ihr im Stadtgebiet schon wieder staunend störungsfrei voran. Gute und sichere Fahrt.
3: Morgen Freitag stehen Hitze, Sonne, Wind und Gewitter am Programm. Am Thermometer gibt's morgen bis zum Nachmittag zwischen 29 und 36 Grad. Die höchsten Temperaturen gehen sich in Oberösterreich, Niederösterreich, Salzburg, der Steiermark und Kärnten aus. Dazu kommt kräftiger bis stürmischer Föhnwind, der auch Sahara-Staub mitbringt und die Luft trüb macht. Am Nachmittag gibt's dann Regen und Gewitter, zuerst im Westen, später auch im Osten Österreichs.
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1: Österreich, das Land der Seen. Wir haben zwar keinen Meerzugang, aber wir haben Seen und davon ganz schön viele.
2: Ein Land der tausend Seen, mitten in den Alpen.
3: Bergseen, kristallklar und kalt. Es ist eine wunderbare Verbindung. Der Attersee im oberösterreichischen Salzkammergut.
4: Nun steckt Europa also in einer verheerenden Heißzeit und mit ihr kam eine Trockenperiode, wie sie noch keiner erlebt hat.
5: Ein extrem trockener Jahresbeginn und nie dagewesene Temperaturrekorde im Juni.
6: So verliert laut einer neuen Studie mehr als die Hälfte aller großen Seen weltweit dauerhaft Wasser.
1: Die Berichterstattung über unsere Seen könnte unterschiedlicher kaum sein. Doch wie betroffen sind unsere Seen von den Auswirkungen des Klimawandels wirklich? Heute, am 27. August, ist International Lake Day. Vor 2 Jahren haben die Vereinten Nationen diesen Tag ins Leben gerufen, um daran zu erinnern, wie wichtig unsere Seen sind und warum wir sie schützen müssen. Beim Baden merken wir von irgendwelchen Veränderungen erst nicht viel. Wir sehen nur die Oberfläche, warmes Wasser, Sonne und gut gelaunte Badegäste. Aber was passiert unter der Oberfläche? Im Sommer liegt warmes Wasser oben, kälteres bleibt darunter. Normalerweise wird ein See regelmäßig durchgemischt. So gelangt Sauerstoff auch in tiefere Bereiche. Durch die steigenden Temperaturen und wenig Regen bleibt diese Trennung länger bestehen. Die Wasserschichten vermischen sich weniger und unten wird der Sauerstoff knapp. Für Fische und andere Tiere wird das dann zum Problem. Durch Sauerstoffmangel werden Lebensräume weniger oder verschwinden ganz. Gleichzeitig sammeln sich mehr Nährstoffe wie zum Beispiel Phosphor im Wasser. Dadurch können sogenannte Blaualgen stärker wachsen. In extremen Fällen können diese Algen Hautreizungen und Atembeschwerden verursachen. Für Hunde können Blaualgen lebensgefährlich werden. Das alles heißt aber nicht, dass Österreichs Seen generell verschmutzt oder gefährlich sind. Im Gegenteil. Die meisten österreichischen Badeseen haben immer noch eine sehr gute Wasserqualität. Aber zum Beispiel im Neusiedlersee oder Wörthersee sind Verschlechterungen bereits sichtbar. Auch die Wassermenge wird zum Problem. Durch höhere Temperaturen gibt es weniger Schnee, die Gletscher gehen zurück und dadurch kommt weniger Schmelzwasser in die Seen. Gleichzeitig verdunstet bei Hitze mehr Wasser und obendrauf kommt dann noch Regenmangel. Also, weniger Wasser und höhere Temperaturen machen es für die Seen doppelt so schwierig.

Unsere Seen sind nicht nur zum Vergnügen da. Sie sind wichtige Lebensräume für Tiere und Pflanzen, sie speichern Süßwasser und sind für Fischerei und Tourismus wichtig. Und bei häufigeren

Hitzewellen in der Zukunft werden sie für uns als Orte zur Abkühlung immer wichtiger. Stand jetzt sind Österreichs Seen immer noch sehr sauber und voll mit Wasser. Aber der Klimawandel verändert die Bedingungen, unter denen das so bleiben kann.

deshalb nicht nur daran erinnern, wie schön doch unsere Seen sind, sondern auch daran, dass wir sie schützen müssen. Miriam Ecker für Radio Superfly.

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1: Mit Helene Feichtenhofer. In Deutschland, in Köln, läuft die Gamescom. Das ist die größte Video- und Computerspielmesse der Welt. Was viele nicht wissen, auch in Österreich wird die Gaming-Branche immer größer. Sie sorgt mittlerweile für über 1000 Arbeitsplätze und fast 100 Millionen Euro Umsatz im Jahr. Der verurteilte Kriegsverbrecher Ratko Mladic ist tot, erst im Alter von 84 Jahren in Den Haag gestorben. Dort war er nach jahrelanger Flucht seit seinem Prozess 2011 in Haft. Mladic hat als einer der Hauptverantwortlichen gegolten für Kriegsverbrechen und Völkermord während des Bosnienkriegs, darunter auch das Massaker von Srebrenica. Norwegen bangt um König Harald. Der 89-Jährige ist seit letzter Woche im Krankenhaus und sein Zustand sei sehr ernst. Er hat eine Bluterkrankung. Die Königsfamilie hat deswegen ihr komplettes Programm heute abgesagt, ist bei ihm im Spital. Harald ist seit 1991 König von Norwegen, gilt als einer der volksnächsten Monarchen Europas.
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2: Mit Markus Bollitz. Wiener 23 Südosteingente in Richtung Hirschstetten. Hier gibt es nach wie vor dichtes Nachmittagsverkehrsaufkommen zwischen Verteilerkreis Favoriten und dem Knoten Prater und etwa 20 Minuten Zeitverlust. Ansonsten kommt ihr staun- störungsfrei durch die Stadt und die nähere Umgebung. Ich wünsche angenehmen Feierabend und gute Fahrt.
3: Morgen Freitag stehen Hitze, Sonne, Wind und Gewitter am Programm. Am Thermometer gibt's morgen bis zum Nachmittag zwischen 29 und 36 Grad. Die höchsten Temperaturen gehen sich in Oberösterreich, Niederösterreich, Salzburg, der Steiermark und Kärnten aus. Dazu kommt kräftiger bis stürmischer Föhnwind, der auch Sahara-Staub mitbringt und die Luft trüb macht. Am Nachmittag gibt's dann Regen und Gewitter, zuerst im Westen, später auch im Osten Österreichs.
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1: Heute ist mein erster richtiger Arbeitstag. Ich habe beschlossen, heute ist mein Alpha-Tag. Was für ein Tag? Hast du nicht The Wolf of Wall Street gesehen?
2: Neuling, in mein Büro.
1: Ich muss einen bleibenden Eindruck hinterlassen.
2: Weiß einer von euch Konsum- und Handelsexperten, was Yarnbahn ist?
1: Basteln Sie etwa auch?
2: Sehe ich so aus, als ob ich basteln würde?
1: Nein.
2: Korrekt.
3: Was passiert eigentlich nach dem Studium, wenn plötzlich Karriere, Miete und das echte Leben gleichzeitig auf einen einprasseln? Genau davon erzählt Not Suitable for Work, die neue Comedy-Serie von Mindy Kaling, der Schöpferin von Never Have I Ever und The Sex Lives of College Girls.
4: Josh, wenn du so scharf auf den Job bist, warum rufst du dann nicht einfach deinen Vater an?
5: Wiff.
4: Ihm gehört doch der Sender. Dein Vater kennt ja fast alle Prominente. Wieso fehlt da ein Foto?
6: Ich denke, er kommt ungeschoren davon, aber vorsichtshalber. Hallo?
4: Hör auf.
7: Leute, ich hasse das Medizinstudium.
8: Das ist kein Mensch. Ist bloß ein Stück Fleisch.
9: Kel, wir können sie alle hören. Das ist sehr unangenehm für uns.
3: Im Mittelpunkt stehen 5 junge Erwachsene in New York, die alles für den Karrierestart geben und dabei regelmäßig über ihr Privatleben, ihre Freundschaften und ihre eigenen Ansprüche stolpern. Not Suitable for Work zeigt die Lebensrealität einer Generation, die zwischen Work-Life-Balance und Selbstoptimierung ihren Platz sucht. Eine humorvolle und authentische Serie. Perfekt, um sich mit jüngeren Generationen auseinanderzusetzen und diese vielleicht dann auch besser verstehen zu können. Not Suitable for Work. Jetzt zu sehen auf Disney+.
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2: Mit Helene Feichtenhofer. In Deutschland, in Köln, läuft die Gamescom. Das ist die größte Video- und Computerspielmesse der Welt. Was viele nicht wissen, auch in Österreich wird die Gaming-Branche immer größer. Sie sorgt mittlerweile für über 1000 Arbeitsplätze und fast 100 Millionen Euro Umsatz im Jahr. Der verurteilte Kriegsverbrecher Ratko Mladic ist tot, erst im Alter von 84 Jahren in Den Haag gestorben. Dort war er nach jahrelanger Flucht seit seinem Prozess 2011 in Haft. Mladic hat als einer der Hauptverantwortlichen gegolten für Kriegsverbrechen und Völkermord während des Bosnienkriegs, darunter auch das Massaker von Srebrenica. Norwegen bangt um König Harald. Der 89-Jährige ist seit letzter Woche im Krankenhaus und sein Zustand sei sehr ernst. Er hat eine Bluterkrankung. Die Königsfamilie hat deswegen ihr komplettes Programm heute abgesagt, ist bei ihm im Spital. Harald ist seit 1991 König von Norwegen, gilt als einer der volksnächsten Monarchen Europas.
3: Morgen Freitag stehen Hitze, Sonne, Wind und Gewitter am Programm. Am Thermometer gibt's morgen bis zum Nachmittag zwischen 29 und 36 Grad. Die höchsten Temperaturen gehen sich in Oberösterreich, Niederösterreich, Salzburg, der Steiermark und Kärnten aus. Dazu kommt kräftiger bis stürmischer Föhnwind, der auch Sahara-Staub mitbringt und die Luft trüb macht. Am Nachmittag gibt's dann Regen und Gewitter, zuerst im Westen, später auch im Osten Österreichs.
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1: Mit Helene Feichtenhofer. In Deutschland, in Köln, läuft die Gamescom. Das ist die größte Video- und Computerspielmesse der Welt. Was viele nicht wissen, auch in Österreich wird die Gaming-Branche immer größer. Sie sorgt mittlerweile für über 1000 Arbeitsplätze und fast 100 Millionen Euro Umsatz im Jahr. Der verurteilte Kriegsverbrecher Ratko Mladic ist tot. Er ist im Alter von 84 Jahren in Den Haag gestorben. Dort war er nach jahrelanger Flucht seit seinem Prozess 2011 in Haft. Mladic hat als einer der Hauptverantwortlichen gegolten für Kriegsverbrechen und Völkermord während des Bosnienkriegs, darunter auch das Massaker von Srebrenica. Norwegen bangt um König Harald. Der 89-Jährige ist seit letzter Woche im Krankenhaus und sein Zustand sei sehr ernst. Er hat eine Bluterkrankung. Die Königsfamilie hat deswegen ihr komplettes Programm heute abgesagt, ist bei ihm im Spital. Harald ist seit 1991 König von Norwegen, gilt als einer der volksnächsten Monarchen Europas.
2: Morgen Freitag stehen Hitze, Sonne, Wind und Gewitter am Programm. Am Thermometer gibt's morgen bis zum Nachmittag zwischen 29 und 36 Grad. Die höchsten Temperaturen gehen sich in Oberösterreich, Niederösterreich, Salzburg, der Steiermark und Kärnten aus. Dazu kommt kräftiger bis stürmischer Föhnwind, der auch Sahara-Staub mitbringt und die Luft trüb macht. Am Nachmittag gibt's dann Regen und Gewitter, zuerst im Westen, später auch im Osten Österreichs.
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1: 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Wir haben zwar keinen Meerzugang, aber wir haben Seen und davon ganz schön viele.
2: Ein Land der tausend Seen, mitten in den Alpen.
3: Bergseen, kristallklar und kalt.
4: Es ist eine wunderbare Verbindung. Der Attersee im oberösterreichischen Salzkammergut.
5: Nun steckt Europa also in einer verheerenden Heißzeit und mit ihr kam eine Trockenperiode, wie sie noch keiner erlebt hat.
6: Ein extrem trockener Jahresbeginn und nie dagewesene Temperaturrekorde im Juni.
7: So verliert laut einer neuen Studie mehr als die Hälfte aller großen Seen weltweit dauerhaft Wasser.
1: Die Berichterstattung über unsere Seen könnte unterschiedlicher kaum sein. Doch wie betroffen sind unsere Seen von den Auswirkungen des Klimawandels wirklich? Heute, am 27. August, ist International Lake Day. Vor 2 Jahren haben die Vereinten Nationen diesen Tag ins Leben gerufen, um daran zu erinnern, wie wichtig unsere Seen sind und warum wir sie schützen müssen. Beim Baden merken wir von irgendwelchen Veränderungen erst nicht viel. Wir sehen nur die Oberfläche, warmes Wasser, Sonne und gut gelaunte Badegäste. Aber was passiert unter der Oberfläche? Im Sommer liegt warmes Wasser oben, kälteres bleibt darunter. Normalerweise wird ein See regelmäßig durchgemischt. So gelangt Sauerstoff auch in tiefere Bereiche. Durch die steigenden Temperaturen und wenig Regen bleibt diese Trennung länger bestehen. Die Wasserschichten vermischen sich weniger und unten wird der Sauerstoff knapp. Für Fische und andere Tiere wird das dann zum Problem. Durch Sauerstoffmangel werden Lebensräume weniger oder verschwinden ganz. Gleichzeitig sammeln sich mehr Nährstoffe, wie zum Beispiel

Beispiel Phosphor im Wasser. Dadurch können sogenannte Blaualgen stärker wachsen. In extremen Fällen können diese Algen Hautreizungen und Atembeschwerden verursachen. Für Hunde können Blaualgen lebensgefährlich werden. Das alles heißt aber nicht, dass Österreichs Seen generell verschmutzt oder gefährlich sind. Im Gegenteil. Die meisten österreichischen Badeseen haben immer noch eine sehr gute Wasserqualität. Aber zum Beispiel im Neusiedlersee oder Werthersee sind Verschlechterungen bereits sichtbar. Auch die Wassermenge wird zum Problem. Durch höhere Temperaturen gibt es weniger Schnee, die Gletscher gehen zurück und dadurch kommt weniger Schmelzwasser in die Seen. Gleichzeitig verdunstet bei Hitze mehr Wasser und obendrauf kommt dann noch Regenmangel. Also, weniger Wasser und höhere Temperaturen machen es für die Seen doppelt so schwierig.

Unsere Seen sind nicht nur zum Vergnügen da. Sie sind wichtige Lebensräume für Tiere und Pflanzen, sie speichern Süßwasser und sind für Fischerei und Tourismus wichtig. Und bei häufigeren Hitzewellen in der Zukunft werden sie für uns als Orte zur Abkühlung immer wichtiger. Stand jetzt sind Österreichs Seen immer noch sehr sauber und voll mit Wasser. Aber der Klimawandel verändert die Bedingungen, unter denen das so bleiben kann.

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0: Yes, yes, ja. Und schon guten Abend hier live and direct aus der Crazy Superdrive Radio Show mit mir, Patrick, eurem Host. Wie gewohnt jeden Donnerstag 22 Uhr bis Mitternacht. Heute in einem Mega-Special, kann man sagen. Eigentlich ein Back-3-Back. Meine zwei Kollegen hier, Roybo und Mike Slamp on the Decks, hier mit mir gemeinsam. Wir spielen Back-3-Back. Schön, dass ihr hier seid. Hallo.
1: Danke für die Einladung.
2: Danke für die Einladung.
0: Sehr, sehr gerne. Wir wärmen uns auf. Roybo und ich wärmen uns für morgen in der Prater-Sauna zu meiner Geburtstagsfeier. Wärmen wir uns auf. Und Mikey wärmt sich auf für Mykonos im Lyo morgen. Also auch nicht. Lyo eigentlich. Lyo. Also du hast auch viel vor morgen, wir haben auch viel vor. Jetzt wärmen wir uns auf und haben mal Spaß. Jetzt erste Nummer von mir, der nächste, wie ist das?
2: Von mir, ja.
0: Also die Reihenfolge ist ich, Mikey, Roybo. So geht es jetzt mal dahin, 2 Stunden lang. Viel Spaß beim Zuhören. Wir haben noch 2 Special Guests eigentlich, da gehen auch noch Shoutouts raus. Santiago und Gary V auch hier in the building. Und ja, jetzt geht's los. Viel Spaß beim Zuhören. It's the Crazy Superdrive Radio Show.

Yes, yes, yes, yes, yo! Wir sind live und direct aus der Crazy Superdrive Radio Show hier auf 98.3 Superfly. Roy Boom, Mike Slamp und Patrick mit einem geilen Back-3-Back-Set, würde ich sagen. Was? Da, wir müssen die Tür aufmachen. Wir haben noch weitere Gäste, die gerade kommen. Ah, Moment, wir müssen noch die Tür aufmachen. Da hat schon wer geläutet. Ich hoffe, es gefällt euch. Wir haben noch einen weiteren Gast hier. Heute Full House im Studio. Weiterer Gast Matu von Soul. Schöne Grüße gehen raus an dich natürlich. Und natürlich an Kurt Bender, wenn du ihn siehst. Oder wenn er vielleicht zuhört. Schöne Grüße.

Yes, und wir wärmen uns auf eben für die Party. Morgen in der Prater Sauna, mein Geburtstag, Superdrive Pool Session. Ihr seid alles herzlich eingeladen. Schreibt mir gerne, wenn ihr auf die Gästeliste kommen wollt. Ich habe noch ein paar Plätze frei. Es geht um 15 Uhr los, geht bis 22 Uhr, ist eine Daytime-Party, also kommt einfach vorbei, springt in den Pool und tanzt mit uns ein bisschen. Räubo ist auch am Start. Listen und Palex sind auch am Start. Ich bin am Ende beim Closing dann am Spielen, ab 20 Uhr circa. Es geht bis 22 Uhr. Also ja, wenn es euch gefällt, kommt vorbei. Und jetzt geht es noch weiter. Eine Stunde haben wir noch to go. Mike Slam Back, 3 Back, Räubo und meine Wenigkeit, Patrick. Let's go!

Wahnsinns. Wahnsinnsbombe hier von Roybo in the Mix hier. Take Our Time heißt sie. Aber den Künstler kann ich jetzt nicht verraten. Dann müsst ihr dem Roybo dann persönlich schreiben. Der sagt es euch vielleicht dann. Aber ja, eine Stunde haben wir noch to go hier. Live and direct in der Crazy Superdrive Radio Show. Viel Spaß beim Zuhören. Wir wärmen uns auch für die Party morgen in der Prater Sauna. Prater Sauna hat ja wieder neu eröffnet. Daytime Pool. Er wollte ein bisschen vorspulen, einfach der Räuber. Aber lassen wir mal so. Ja, dann sage ich lieber nichts.

Ja, den Track kennt man vielleicht schon aus unserem Superdrive Reel. Das ist der Titeltrack Want to Know von Rowley. Setzt vor kurzem erst erschienen auf dem Label No Art von Another. Und der wird morgen sicher gespielt, oder Räuber? Was sagst du? Ja, kann man schon lassen. Wenn es euch gefällt, kommt vorbei morgen in die Pratersauna. Daytime Pool Session Superdrive mit uns und hoffentlich allen, die jetzt gerade zuhören. So circa 13.000 Leute, die gerade zuhören, oder? Schau mal.

Ein ganz, ganz großes Shoutout geht auch raus an Julia und Floriana hier, live in the building. Juhu! Wir haben wirklich heute Full House hier im Studio. War schon lange nicht mehr so voll wie heute. Aber wir sind gut drauf. Ich glaube, euch gefällt es auch vom Sound her. Es wird morgen in der Prater-Sauna auch sicher sehr lustig. Also kommt vorbei. Let's go. Let's dance together.

Ich finde, bei Räubo merkt man, dass er gerade von Ibiza kommt irgendwie. Was sagt ihr, Leute? Man merkt, dass er irgendwie, er hat so einen Drive drauf, das ist ein Wahnsinn. Ich fühle mich fast wie in Ibiza eigentlich gerade.

0: Yes, yes, yes, yes, yes, yes, ja. Das war's mit der Crazy Superdrive Radio Show hier auf 98.3 Superfly und mit einer neuen Co-Moderatorin hier, Floriane, hier in the house.
1: Ist heute schon vorbei?
0: Bitte nochmal.
1: Es ist heute schon vorbei.
0: Ja, es ist schon vorbei für heute.
2: Hat echt Spaß gemacht.
0: Es hat mich sehr gefreut, dass ihr da wart, Räuber und Mike Slamp hier. Back to Back haben wir hier gespielt. Eine Nummer von mir, dann eine Nummer von Mikey und dann war eine Nummer von Räubo. Wir sehen uns morgen in der Pratersauna, Räubo. Da spielst du vor mir.
3: Ich werde vor und dir wahrscheinlich auch so Tech House Richtung Ibiza Style.
0: Ja, so wir haben sie heute. Oder? Wir haben sie so heute gehört. Hat mich sehr gefreut. Mikey ist morgen im Leo in Mykonos. Viel Spaß natürlich dir auch. Guten Flug.
2: Dankeschön.
0: Und gute Party. Und das war's mit der Crazy Superdrive Radio Show. Wir sehen uns nächste Woche.
2: Shoutout noch an meine Burschen.
0: Same Station, genau. Und als letztes kannst du noch ein Shoutout rausgeben.
2: An meine Burschen, TBD-Gruppe.
0: TBD-Gruppe?
2: Ja.
0: Was ist die TBD? Das wollen wir jetzt wissen. Was ist die TBD-Gruppe?
2: To be decided.
0: Okay, nice, nice. Wollt ihr noch wen grüßen sonst?
1: Ich denke, das war's für heute Abend. Und ich würde sagen, ich hoffe, ihr hattet einen schönen Abend mit uns bei Radio Superfly.
0: Yes. Bye bye.

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1: Ja, Pandora's Playground, ich bin Pandora. Natürlich gibt es auch heute wieder Drum and Bass. DJ Fry, alteingesessener Wiener DJ und eigentlich ja auch Radio Superfly Routinier, muss man sagen, hat uns einen super sweeten Soulful Liquid Mix gebastelt und den hören wir uns jetzt gemeinsam an. Let's dive into DJ Fry Vibes. Enjoy!

Das war DJ Fry für euch hier bei Pandora's Playground. Vielen Dank für diesen Mix an dieser Stelle. Ich wünsche euch eine gute Nacht, ein schönes Wochenende, eine gute Woche und wir hören uns nächste Woche. Same time, same.

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